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2: Um 6.01 Uhr. Heute Morgen ist zum ersten Mal seit über 10 Jahren fast passiert. Ich hätte verschlafen.
3: Was?
2: Ich habe vergessen, mir den Wecker zu stellen gestern Abend. Und ich wach so auf, denk so, oh, korrekt, ich bin voll fit. Guck auf die Uhr, 20 vor 6. What?
3: Shit, oh nein.
4: Heftig, da bist du aber richtig Gefühl. Hergeflogen.
2: Ja, ich habe ein bisschen Gas gegeben, deswegen sitzt mir nach. Ich habe mir die Zähne noch nicht geputzt, ich muss gleich mal kurz rüber. Ich hab Zahn, was?
4: Nein, ist okay, du hast es mitgenommen und du bist pünktlich hier.
2: Genau das ist, was zählt. Das interessiert den Chef nicht, ob die Zähne geputzt sind oder nicht.
4: Hashtag Hyrox.
3: War
4: durchgezogen.
2: Gestern noch drüber geredet, jetzt wissen wir es. Also, wir ziehen durch. Guten Morgen.
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0: seit Anfang der Woche oder so, da habe ich zumindest mitbekommen, ist ja das Internet wieder in heller Aufruhr, weil Sydney Sweeney wegen dieses Werbespots, den sie da gemacht hat, ne? Von wegen ist ja Werbung für so Sportwetten und sie ist da, also sie sexualisiert sich oder sie wird komplett sexualisiert. Sie ist halb nackt, man sieht Teil ihrer Brüste, bla bla bla, diese Geschichten. Und alles, was ich bisher mitbekommen habe, ist, Leute sind entsetzt, wie sie das machen kann. Ich habe gestern zum ersten Mal so eine andere Seite dazu gehört und die Seite sagte so, ja, es ist so ein bisschen, also erstens, das scheint ja ihre Entscheidung zu sein, sie ist mit in diesem Business auch drin, für das sie die Werbung macht. Damit ist es vielleicht etwas anderes als von wegen, sie hat sich ja dagegen gewehrt, sexualisiert zu werden. In dem Fall könnte das möglich sein, dass sie selbst sich entschieden hat, das so zu machen, weil sie selbst am meisten partizipieren kann auch davon, also Gewinne machen kann. Nummer eins und Nummer zwei, dass das so ein bisschen back to the roots geht, so wie das eigentlich mit so Hollywood-Stars in Anführungsstrichen auch damals in den 90ern war, dass die über Freizügigkeit auch so ein bisschen Interesse immer geweckt haben.
1: Also Sex sells.
2: 100%. Ja, aber die Frage ist, wollen wir das halt heutzutage noch
0: als
2: Frau?
0: Was heißt wir? Also die Frage ist, es geht ja nur um sie konkret jetzt.
2: Ja, ich will das... ich als Frau würde das nicht supporten wollen, dass das immer noch Stand der Dinge ist in unserer Gesellschaft und dass so eine Werbung funktioniert und viel gesendet wird.
1: So wie früher, was weiß ich, du bei einer Bierwerbung ist einfach eine Frau, wo das Bier zwischen einem Riesenausschnitt irgendwie
2: und dann ist das
1: ist ein Werbeclip.
0: Ich check das. Jetzt geht's nur, das eine ist so dieses Gesamtgesellschaftliche, das andere ist einfach nur eine Meinung dazu, was quasi, wie sie sich selbst auch, vielleicht ist das ihre Art von Empowerment, was weiß ich, wie auch immer. Ja. Ich meine nur, alles, was ich sagen wollte, ist, gestern ist mir zum ersten Mal so eine andere Argumentation dazu vor die Füße gefallen. Mir ist das beides scheißegal. Ich mache keine Sportwetten und Sydney Sweeney geht mir auch am Arsch vorbei. Ich fand's nur spannend, einfach mal zu sehen, so welche Bubble wie argumentiert halt immer.
3: Maximum. Mit

Also ein Brett, Summer Jam und Shirin David mit Mo Money Mo Haters. Rudimental droppen zusammen mit Crystal. 3-2-1 heißt das Ding. Ich war so, wer ist Crystal, Digga? Und dann fiel mir auf, warte mal, Notion hat doch vor ein oder zwei Jahren auch was mit einer Crystal gedroppt. Ist sie das? Ja, Tatsache. Also nach dem, was ich gefunden habe, sie ist es. Krass, Stimme klingt komplett anders. Ich weiß nicht, ob sie hier so ein bisschen gepitcht ist. Und dann haben wir noch einen anderen Song in der Next Playlist. Den konnte ich allerdings auf die Schnelle jetzt nicht finden. Also ja, krass. Das ist wieder so ein schönes Beispiel für so manche Künstlerinnen und Künstler bleiben. Also zumindest für mich so unterm Radar, weil die immer nur mit Collabos auftauchen, mit anderen Produzentinnen und Produzenten zusammen. Ein Track hat zusammen mit MK gemacht. MK ist ja auch so Hausproduzent. Und das ist immer so, ja, sie ist so der Feature-Gast da drauf. Hab aber bisher hier in der Bremen Next Playlist zumindest nichts von ihr gefunden, wo sie als der Main Act drauf ist. Aber ja, ein bisschen wie bei Becky Hill vielleicht auch. Eine der krassesten Stimmen überhaupt. Aber taucht halt immer nur auf irgendwelchen Dance-Tracks auf. Mal gucken, vielleicht kommt ja irgendwann noch was Eigenes, was hier auch richtig einschlägt. Also hier ist sie jetzt auf jeden Fall erstmal mit Rudimental zusammen. 3, 2, 1.

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0: Die Chemical Brothers und Q-Tip mit Go.
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0: Mit Patrick um 6:30.
2: Entlastungen bei den Spritpreisen könnten schon Anfang Oktober kommen. Das hält Unionsfraktionschef Thorsten Frey für möglich. In der ARD-Sendung Maischberger sagte Frey, dass er zwei Möglichkeiten sieht: einen Tankrabatt und eine reduzierte Spritsteuer. Immer häufiger müssen sich Gerichte mit Klagen beschäftigen, die von einer KI geschrieben wurden. Das hat das Landessozialgericht Niedersachsen-Bremen mitgeteilt. Demnach hat sich die Zahl der Klagen deutlich erhöht. Viele weisen Formfehler auf, was auf einen Text mit KI hinweist, heißt es. Und Bayer Leverkusen ist mit einem Sieg in die Fußball-Europa League gestartet. Gegen den NK Celje aus Slowenien gewannen die Leverkusener am Abend mit 2:0. Ja, heute gibt's viele dicke Wolken, zwischendurch immer mal wieder Regenschauer, Höchstwerte so um die 17 bis 19 Grad.
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0: Ich habe nasse Schuhe, dadurch nasse Socken und dadurch nasse Füße und ich finde es total unangenehm und es erinnert mich an meine Kindheit.
2: Wieso erinnert es dich an deine Kindheit?
0: Weil das so typisches Kindheitsding ist, dann einfach trotzdem über so nasse Wiesen rennen oder mal kurz in so einen kleinen Bach reinfallen.
2: Und dann hast du so durchgesapschte Schuhe,
0: ja,
2: ne?
0: Genau, und die sind nicht ganz durch, aber es ist so das Unangenehme ist halt, weißt du? So.
2: Hundertprozentig und das trocknet auch einfach richtig langsam.
0: Richtig. Oh, Macker.
2: Ich saß teilweise mit so welchen Schuhen so den ganzen Schultag, kennst du das, wenn du den ganzen Schultag damit verbringst?
0: Ja.
2: Die sind erst trocken, wenn du wieder zu Hause bist.
0: Ich fühle mich nicht so gut, halt die Fresse, mach deine Matte auf. Haben jetzt hier fertig.
2: Das hat dein Lehrer so gesagt?
0: Nee, hat er nie so gesagt.
2: Okay.
0: Gott sei Dank. Das sagt man zu sich selber noch dann,
2: so,
0: oder?
2: Ja. Wäre auch hart, wenn das vom Lehrer kommen wäre.
0: Und dann fliegt das Schlüsselbund direkt ins Gesicht.
2: Ja, genau.

Harry Styles mit Aperture. So, jetzt habe ich ein kleines Problem. Normalerweise ab 6:30 wird das Kaffeefenster immer eröffnet. Heute habe ich aber dermaßen verpennt, bis ungefähr 5:45, dass das Kaffeefenster sich jetzt noch nicht öffnen darf, weil man mindestens 90 Minuten nach dem Aufwachen erstmal koffeinfrei bleiben sollte, damit das, Cortisol im Körper runtergeht und man dann hinterher erst das Koffein wieder raufschütten kann sozusagen, weil das ähnliche Effekte im Körper hat. Naja, und jetzt ist mein Habitus, meine Gewohnheit sagt mir eigentlich, ich will jetzt diesen Kaffee trinken, aber dadurch, dass ich dermaßen verpennt habe, ist vor 6:45 leider kein Kaffee drin. Und das macht mich ein bisschen traurig, muss ich nur mal sagen, ne? Okay.

0: So, Neubundestrainer Jürgen Klopp stellt heute seinen ersten Kader vor für die ersten beiden, oder seinen Kader für die ersten beiden Länderspiele in der UEFA Nations League. So.
1: Genau, Sportreporter Tim, was ist schon durchgesickert?
2: Also, die größte Überraschung ist wohl Felix Keidel vom Aufsteiger Elversberg. Der hat gefühlt vor kurzem noch dritte Liga gespielt und ist jetzt vielleicht bald Nationalspieler. Yunus Ebno Taleb, Stürmer von Eintracht Frankfurt, ist wohl auch dabei. Said El Maler aus Köln bekommt endlich seine DFB-Chance, genauso wie Brian Gruder von RB Leipzig. Klopp hatte bei seinem Amtsantritt vor 8 Wochen ja gesagt, es werden Spieler Möglichkeiten bekommen, die jetzt noch gar nicht damit rechnen. Und es scheint Jürgen Klopp wohl tatsächlich ernst mit diesem Wandel nach dem zu frühen WM-Aus und der Ablösung von Julian Nagelsmann.
0: Und wie viel vom WM-Kader ist jetzt noch übrig?
2: Natürlich schon einige. Also der Kern der Mannschaft, auch die Stammelf, wird schon aus vielen altbekannten Kräften bestehen. Joshua Kimmich, Jonathan Tah, Nico Schlotterbeck, Florian Wirtz, Jamal Musiala. Also da werden wir schon einige auch wiedersehen. Aber es gibt auch einige von diesem WM-Kader, die wohl überraschenderweise nicht dabei sein werden. Auch da sind wir dann wieder bei der Gerüchteküche in der Boulevardpresse. Dennis Undav, Stürmer vom VfB Stuttgart, vor der WM ja auch viel diskutiert, wird wohl nicht eingeladen. Hinter Nick Woltemade ist wohl auch ein Fragezeichen. Und der Umbau im Tor trifft wohl Oliver Baumann, den Keeper von der TSG Hoffenheim. Auch er ist den Gerüchten zufolge nicht dabei. Nach dem Rücktritt von Manuel Neuer wird ja eine neue Nummer 1 im deutschen Tor gebraucht. Das soll Marc-André Ter Stegen mittlerweile bei Ajax Amsterdam werden.

0: Morgen.
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0: Benny Blanco, Selena Gomez und Becky G mit, wie spricht man das aus? Komm, Marisa, du weißt
1: boah,
0: das.
1: Ja, als ob ich der Spanisch-Profi wäre, wenn es überhaupt Spanisch ist.
2: Ganz normal, Te Olvido.
0: Jetzt ja, normal, Digga. Ja, und jetzt kriegst du den nächsten hin, wir bleiben bei Spanisch.
1: Loco Loco.
0: Okay, geht
2: Loco
0: doch.
2: Loco Loco ist einfach.
0: So, um 7 Uhr bei Next, hallo.

0: Wizzy MC zusammen mit Bees and Honey, Take My Mind.
1: Jeder kennt jemanden, der dauernd online bestellt und irgendwelche Pakete im Flur stehen hat. Entweder Freunde, Nachbar oder Freundin, keine Ahnung. Aber Marisa, das könnte sich bald vielleicht ändern, ne?
2: Ja, genau, denn ab spätestens 1. November soll eine Gebühr auf kleine Online-Päckchen es geben. Und das soll eben dafür sorgen, dass dann weniger bestellt wird.
0: Ist das so zollmäßig oder wie?
2: Ja, quasi. Also diese Gebühr ist für Pakete aus Nicht-EU-Ländern mit einem Gesamtwert von bis zu 150 Euro. Also zum Beispiel, wenn du bei Shein, Temu, AliExpress oder so bestellst.
1: Okay, da muss man schon ganz schön viel bestellen, um über 150 Euro zu kommen, ne? Und die Gebühr muss ich dann zahlen?
2: Nee, das sollen die Online-Plattformen bzw. die Importeure bezahlen, sagt die EU. Aber es kann trotzdem sein, dass man am Ende auch selbst blechen muss.
0: Also erstmal wahrscheinlich, weil es auf die Preise schon draufgeschlagen
1: genau.
0: wird vorher.
1: Ja, so gegeben, ne?
0: Ja, also die machen das jetzt wirklich, weil so viel aus dem EU-Ausland bestellt wird, oder?
2: Ja, Tatsache. Also es werden super viele kleine Bestellungen bei so Shops gemacht. Die EU sagt, letztes Jahr waren das 6 Milliarden Pakete. Deswegen wurde von der EU im Juli auch schon die Zollfreiheit abgeschafft. Seitdem muss für jedes Paket aus dem Nicht-EU-Land so eine Zollgebühr von mindestens 3 Euro bezahlt werden. Das entscheidet sich je nachdem, welche Produkte aus wie vielen Kategorien in diesem Paket sind.
1: Okay, wenn es da jetzt schon diese Maßnahme ein paar Wochen gibt, kann man schon sagen, ob das was bringt? Also ob dann wirklich weniger bestellt wird?
2: Ja, bringt was. Also dadurch sind schon 30-40% weniger Pakete aus China in die EU gekommen. Oh. Und jetzt kommt diese neue Gebühr noch on top, damit es eben immer unattraktiver wird, Pakete aus dem Nicht-EU-Ausland zu bestellen.
1: Ich muss sagen, irgendwo ist wahrscheinlich der Gedanke auch so ein bisschen, weil ich kenne auch so Leute, die tatsächlich so ein USB-Kabel aus China bestellen.
2: Ja.
1: Dann hast du so einen Karton, was dann auch, so ein Karton, der einfach 8000 Kilometer irgendwie gereist ist. Das macht ja auch nicht so richtig Sinn, muss man sagen.
0: Vielleicht geht man einfach in eine Innenstadt mal gucken, aber ich weiß nicht, wie groß die Chancen sind, da alles zu finden, was man will. Deswegen mal gucken, was die Lösung dann tatsächlich wird. Egal, wo

0: Okay, das klingt schon mal gut. Mic-Check, Herr Professor.
1: Ja, hallo.
0: Okay. Ah, da ist der Fehler.
1: My bad. Diese beiden sind, zieht die mal bitte rüber. Das ist gar nicht angeschaut. Genau so machen wir es.
0: Mic-Check 2, Herr Professor.
1: Ja, hallo.
0: Ja, das klingt besser, aber immer noch nicht so richtig. Sekunde, weiter geht's. Muss mal gucken hier. Muss da so eine Steuerung drauflegen und dann mal gucken, welche am besten mit der Stimme passt.

0: So, für alle, die sich wundern, warum hier gerade Mic-Check Herr Professor übers Radio rausgegangen ist. Das ist so Radioalltag. Wir hatten hier gerade Herrn Professor Dr. Alk von der Uni in Bremerhaven am Start und wollten eigentlich ein Interview mit dem machen, während die Musik hier läuft. Aber auf einmal rauscht das Studio ab und alles, was man hört, ist nicht mehr die Mucke, sondern nur, wie wir versuchen, das Mic zum Laufen zu kriegen. Was übrigens nicht geklappt hat. Manchmal ist der Wurm ein bisschen drin. Aber ja. Genau, dafür wisst ihr auf jeden Fall, hier sitzen Leute, auch wenn die Musik läuft und wir arbeiten wirklich.
1: Ja, mein Gott, passiert mal.
0: So, guten Morgen, alle wach jetzt.

Dilara mit I Got Mine um 20 nach 7 hier bei Next. Dass Kyler Shikes irgendwann mal in der Bremen Next Playlist landen würde, hätte ich auf jeden Fall auch nicht gedacht. Wenn mir das jemand bis 10 Sekunden bevor dieser Track in der Playlist gelandet ist, erzählt, hätte ich gesagt, Digga, verarsch mich nicht. Aber ja, da ist sie. Und hat irgendwie so ein, was ist das, so ein 70er-Vibe. Klingt so nach Flower Power irgendwie für mich so ein bisschen. Also Kyler Shikes, Pretty Boys.

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0: Rammer und Russian mit Beamer.
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0: Was sagt Patrick um 7:30?
2: Unionsfraktionschef Thorsten Frey hält Entlastungen bei den Spritpreisen schon im Oktober für möglich. Das sagte Frey in der ARD-Sendung Maischberger. Demnach könnte es Steuersenkungen geben. Unklar ist aber, wie das Ganze gegenfinanziert wird. Wer bei asiatischen Online-Stores wie Temu oder AliExpress bestellt, der muss bald mit höheren Preisen rechnen. Die EU plant, auch auf kleine Päckchen mit einem Warenwert unter 150 Euro eine Gebühr zu erheben. Grund ist die Flut an Billigwaren. Und der Parlamentarische Untersuchungsausschuss zur sogenannten Staatsräteaffäre in Bremen geht heute auf die Zielgerade. In der letzten regulären Sitzung soll Wirtschaftssenatorin Christina Vogt befragt werden. Es dürfte weitere Termine geben. Der Ausschuss soll klären, ob in den vergangenen Jahren Staatsräte unter vorgeschobenen Gründen in den Ruhestand versetzt wurden. Das Wetter heute ziemlich grau, immer wieder Regen bei uns und maximal bekommen wir zwischen 17 und 19 Grad.
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0: Also Nummer 1, ich hoffe, ihr steht nicht im Stau irgendwie gerade zwischen Bremerhaven und Bremen, weil da gerade irgendwie
2: Katastrophe ist.
0: Ja, richtig krass, komplett Vollsperrung, LKW brennt. Und Nummer 2 ist, ich hoffe, ihr seid auch sonst nicht davon betroffen, so wie wir gerade, weil unser Plan war eigentlich, dass wir aus Bremerhaven dort vom Studiengang Medizintechnik eigentlich einen selbstgebauten Lügendetektor angeliefert bekommen sollten.
2: Ja, ich hätte mich auch sehr gerne anschließen lassen an
0: den Lügendetektor. Ich hätte dich auch gerne anschließen lassen, das müssen wir jetzt nachholen, der steht jetzt leider auch im Stau irgendwo. Naja, okay, that's life, euch gute Fahrt. So oder so. Oder gutes Stehen. So.

0: Nochmal an. Meinetwegen. Aber du kannst jetzt 7 Tage lang die gleiche.
1: Unterwäsche wird täglich gewechselt.
0: Ja, Unterwäsche. Da war sie, hat sie auch gesagt, ja, Unterwäsche, ja.
1: Das sind Socken, aber sind Socken. Unterwäsche. Ja. Du gehst ja mit den Socken in die Schuhe. Das ist ein Unterwäscheteil. Das, was direkt auf der Haut liegt. Das ist ja so wie das hier wechselt. Also verstehst du, da kommen ja noch Schuhe.
0: Ja, aber so habe ich das noch gar nicht gesehen. Aber ja, also ich hoffe jedenfalls, Shoutout an diese Freundin, dass sie hoffentlich zumindest alle 2 Tage ihre Socken wechselt. Das wäre ja schon mal ein Fortschritt.
1: Glaube ich auch hygienischer einfach.
0: Ja.
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0: Parker Toomey ist der Neue bei den Fishtown Penguins und das ist so eine richtige Back-to-the-Roots-Story jetzt. Der hat nämlich bei den Fishtown Penguins auch Eishockey spielen gelernt und deswegen ist er voll happy, auch jetzt zurück in Bremerhaven zu sein.
1: Es ist sehr, sehr schön, wieder hier zu sein. Also wir hatten wirklich einen tollen Sommer und haben sehr viel machen können, hatten auch super Wetter. Deswegen ist es sehr, sehr angenehm, wieder zu Hause zu sein und jetzt freue ich mich einfach, dass es endlich losgeht mit dem Eishockey.
2: Ja, morgen ist nämlich erst das Eishockeyspiel der Fishtowns, aber vorher hatte Park auch viel Zeit für seine Familie in Bremerhaven.
1: Eine Sache ist natürlich die Familienzeit. Bin ja auch schon relativ früh dann von zu Hause weggezogen, mit 13 schon auf dem Sportinternat gewesen. Deswegen, dass jetzt meine Eltern auch da sind, in meiner Anfangszeit hier in Bremerhaven und die Spiele anschauen zu können, ist natürlich schön. Und auch mit meiner Verlobten und kleinen Tochter ein paar Dinge zu erleben, die ich als Kind auch erlebt habe, ist auch was ganz Besonderes.
0: Richtig. Wie gesagt, back to the roots oder full circle, wie man es nennen will. Weil das Ding ist, nicht nur Parker selber hat früher bei Bremerhaven gespielt, sondern auch sein Vater hat die Eishockey-Karriere in Bremerhaven gemacht. Und deswegen sind die Eltern jetzt auch noch super happy, dass Parker wieder zurück in der Heimat ist.
1: Ja, die haben sich natürlich mega gefreut. Ich meine, ich war auch im Austausch natürlich, war mit meinem Papa, als es dann darum ging zu unterschreiben und er war natürlich auch mit einer der Ersten, der es dann erfahren hat. Deswegen, er hat sich sehr gefreut und freut sich natürlich für mich und meine Familie, ja.
2: Irgendwie klingt das nach so einer richtigen wholesome Familienstory.
0: Mm, voll. Ja?
2: Also wir drücken auf jeden Fall den Daumen, dass die Fishtown Penguins gut starten in die Saison. Auswärts geht's gegen die Krefelder Pinguine.

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0: Er singt so von Y2K und sagt dann so, Rhythm is a Dancer. Rhythm is a Dancer war aber eher so 93 oder sowas und nicht so Y2K.
1: Und nicht so 2000er.
0: Nee, überhaupt nicht. Weißt du, was noch so 93er-Style ist?
2: Was denn?
0: Dein Outfit heute, Digga. Original.
1: Steh mal auf, Patrick.
0: Die Hose ist genauso geschnitten, ist so leicht oben weit, unten dann eng zulaufend. Das ist so,
1: das Blau auch.
0: Das ist komplett dieser Stonewashed, aber ein bisschen dunkler als das. Ist so komplett 90er Jahre. Dann dieser weite Hoodie oben drüber und dann das T-Shirt, das so ein bisschen Überlänge hat.
1: Aber es ist auch ein bisschen so 2014 Justin Bieber mit diesem T-Shirt. Aber so lang ist es nicht. Nee. Es geht jetzt nicht bis über den Arsch.
0: Die Hosen sahen damals anders aus. Das T-Shirt ist zu kurz dafür. Das sieht aus wie damals Hip-Hop 1993 oder so aussah. Das bist du.
2: Das nehme ich.
0: Bevor die Jeans dann richtig baggy wurden.
1: Das ist auf jeden Fall ein gutes Outfit.
2: Chillig. Ja. Vielen Dank, Leute. Nehme ich so mit.
0: Fashion-Icon, Alter.

0: SSIO mit Sei mal ehrlich.
1: Sollen jetzt wieder diese ganzen Touri-Shirts wirklich Trend sein?
0: Wir hatten das hier erzählt. Irgendjemand meint das in der Next-Redaktion. Dass das
2: ja,
0: so ein das Ding
2: ist auf TikTok wieder ein Ding. Also auf TikTok sieht man viele, vor allem Girls.
1: Mit I love New York.
2: Ja, I love New York, I love Paris, I love Berlin. Aber ich habe noch niemanden mit einem I love Bremen T-Shirt gesehen.
1: Vielleicht wäre das jetzt mal was. Meint ihr nicht, dass man damit vielleicht jetzt ganz vorne mit dabei wäre beim Trend?
2: Boah.
0: Weiß nicht.
2: Ich fühle es auf jeden Fall nicht so. Also ich hatte früher auch so eine I love Paris Handtasche, so diese klassische halt, die man in so Touri-Shops bekommt. Und einerseits sagen die Leute so, ja gut, mein Gott, da kaufe ich mir ein 10-Euro-T-Shirt in so einem Touri-Shop und habe ein geiles T-Shirt und vielleicht noch in so Kindergröße oder so, dann ist es so ein bisschen cropped, so wie ich will, dass das sitzt und so.
1: Achso, das will bei Standard mir aber nicht funktionieren.
2: Hä, außer ihr wollt auch cropped.
0: Ich trage auch cropped, Digga, gar kein Problem.
2: Crop-top.
1: Echt jetzt?
0: Nein, nicht
1: Nein.
0: Echt.
2: Naja, aber also findet ihr es denn... Slay.
0: Also
2: sagen, Slay.
0: Findet ihr es denn Slay? Digga, ist mir so scheiße.
1: Also sag mal so, pass auf. Ich habe davon noch ein paar rumliegen.
2: Ja, grab die mal wieder aus. Jetzt
1: ich
2: kannst du sie gut
1: die mal
2: verkaufen.
1: Wieder aus.
0: Hast du die aus deiner Kindheit noch oder was?
1: Ich habe die aus meinem Kind noch so Hardrock-T-Shirts.
2: Oh mein Gott, ja, auch so Hardrock. Oh.
1: Ja, Hardrock-Café, ne?
2: Ja. Ja. Nein.
1: Ich bring das mal auf den Laufsteg und dann könnt ihr morgen mal entscheiden, ob das gut aussieht oder nicht.
0: Passen
2: ja,
0: die noch oder was?
1: Die sind ein bisschen eingelaufen, die könnten
2: ja,
1: ein bisschen eng sein eventuell.
2: Ist egal.
1: Aber ist auch ein Trend. So Baggy-Hose ja. Und enges T-Shirt.
2: Ja, so.
0: Also doch cropped morgen dann. Du auch, oder was?
1: Heißt
2: bringst
1: das
2: dann, bringst dann auch eins mit.
0: So,
2: er muss auch eins
0: bisschen
2: anziehen.
0: Bisschen kurz, sodass der Bauch noch durchluschert.
1: Nee, Bauch durchluschern, das möchte ich ja sparen. Aber ich probier's mal aus.
0: Top Bauch, stapel nicht so tief, Digga.

0: Das zahme Impala. Oder das gezähmte Impala. Nee, das zahme Impala, ne?
1: Das zahme, ja.
0: Ja, Tame Impala mit Loser. Um 20 nach 8. Pass auf. Also, Kitschkrieg, Blumengarten, Shirin David, dann die Skepta-Version und so weiter von Gut genug.
1: Wann kennst?
0: Kennst du die Afro-Version davon mit Oma Lay?
1: Nee.
0: Pass mal auf.
1: Hä?
0: Die klingt doch geiler als das Original, Bro.
1: Ja, hundertprozentig. Also für meinen Geschmack.
0: Für meinen, ja, genau, auch genauso.
1: Da kommt gleich du, bist gut genug, oder was?
0: Kam gerade davor, ich habe den Part mal geskippt, weil den kennen wir ja alle schon.
1: Das klingt super.
0: Willst du die Hook darauf mal hören? Auch, oder?
1: Ja, mach mal, kannst du mal spulen?
0: Warte. Na komm. Hallo. Klingt nicht so schwer, ne? Es klingt so super fluffig.
1: Ja, da finde ich, das finde ich passt echt richtig gut.
0: Ja.
1: Hey, cool.
0: Ja, das zeigt einfach, Kitschkrieg sind, was das Produzieren angeht, auch das Songwriting und so. Es ist einfach irre, Digga. Na gut, wir bleiben beim Original erstmal hier mit der Shirin David Version.

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0: Travis Scott mit 4x4.
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2: Die EU-Kommission will den Zugang zu sozialen Netzwerken für Kinder unter 13 Jahren begrenzen. Kommissionspräsidentin Ursula von der Leyen will die Pläne am Vormittag vorstellen. Die Idee ist, dass junge Nutzer nur noch eingeschränkte Profile erstellen können. Unionsfraktionschef Thorsten Frey hält Entlastungen bei den Spritpreisen schon im Oktober für möglich. Das sagte Frey in der ARD-Sendung Maischberger. Demnach könnte es Steuersenkungen geben. Unklar ist aber, wie das gegenfinanziert wird. Und der Parlamentarische Untersuchungsausschuss zur sogenannten Staatsräteaffäre in Bremen geht heute auf die Zielgerade. In der letzten regulären Sitzung soll Wirtschaftssenatorin Christina Vogt befragt werden. Es dürfte weitere Termine geben. Der Ausschuss soll klären, ob in den vergangenen Jahren Staatsräte unter vorgeschobenen Gründen in den Ruhestand versetzt wurden. Das Wetter heute grau und regnerisch. Immer mal wieder ein Schauer möglich bei uns und auch nicht mehr so warm. Maximal nur noch 17 bis 19 Grad.
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0: Ich finde immer noch, es klingt falsch rum. Es müsste Patrick und Stanner sein. Irgendwie.
2: Patrick und Stanner. Finde ich Stanner und Patrick.
0: Patrick
2: ja,
0: und
2: du bist,
0: Stanner.
2: Ja, du bist ja also offiziell sozusagen der Hauptmoderator und du bist Batman und ich bin Robin.
0: Ja, dabei bist du Redman und ich bin Bobbin.
2: Das könnte man auch so sagen. Ich weiß zwar nicht, was das heißt, aber es klingt irgendwie cool.
0: Weiß ich einfach so, mit Redman und Bobbin. Der ja, Rattenmann und Bobbin ist doch so, to bob your head, ist so mit dem Kopf nicken.
2: Der den Kopf nickt.
0: Der eine sieht aus wie eine Ratte und der andere nickt die ganze Zeit.
2: Ja, das kommt auch hin bei uns.
0: Little, little, little, little, little, little, Ratman.

0: Hijack, A$AP Rocky und Alok.
1: Wieso liegt so viel Hundekacke auf der Straße? Das frage ich mich.
0: Ich finde, liegt gar nicht.
1: In Findorf schon?
0: Ja, bei dir immer vor der Haustür, weil die aus Absicht, weil die hören, wie du morgens bei Next immer rumrantest.
1: Also.
0: Und mit Absicht vor deine Tür scheißen.
1: Und ich wollte schon immer mal irgendwie die Leute filmen oder einfach mal die Straße überwachen. Muss ich nicht machen? Eine Studie aus England. Da haben die Forscher das tatsächlich gemacht. 40 Stunden lang haben die Leute beim Spaziergehen mit ihren Hunden beobachtet.
0: Ja.
1: Und rausgefunden, die meisten verhalten sich vorbildlich, nehmen das Ganze mit.
0: Ja.
1: Aber ein paar lassen halt die Hundescheiße liegen, weil sie abgelenkt sind vom Handy. Und da dachte ich so, jetzt habe ich meine Antwort, weil ich habe das Gefühl, dass
2: ja, wenn du halt aufs Handy guckst und dein Hund macht einfach Pause, weißt du ja nicht, ob er gerade Pipi macht
1: und
2: oder
1: die
2: Kacker macht.
1: Und ich kenne die Leute
2: halt weiter.
0: Mensch,
2: so ohne
0: Marisa, das hast
1: ja,
0: du aber jetzt
1: schlau.
0: Super geschlossen.
1: Ich beobachte das aber tatsächlich auch so, dass Leute halt spazieren gehen mit ihren Hunden und dann einfach die ganze Zeit aufs Handy gucken, dann teilweise irgendwie Straßenlaternen gerade noch so ausweichen und die Hunde, die machen halt ihr Ding. Und
0: ihr
1: wenn
0: Ding,
1: die ihr
0: ja.
1: Ding auf die Straße machen,
2: macht
1: dann
2: das so ein richtig Allmann-Schild mit so einem Hund,
0: Digga,
2: und so
0: Kacke
2: und so durchgestrichen.
0: Er hat doch schon so wirklich legit Ideen gehabt, irgendwie, wie man
1: Leute,
0: das rechtlich machen kann, mit Kamera aufstehen. und so.
1: Ohne Witz, ganz ehrlich, sammelt ihr mal immer die ganze Scheiße von eurer Tür auf in Findorf. Ja, dann reden wir nochmal.
0: Ich bin nicht nach Findorf gezogen, da ist mir zu viel Hundescheiße.
2: So.
3: Yeah.

Tion Wayne mit Old Dilemma. Ich kenne Lisa, also die Künstlerin, nur als Teil von Blackpink, von dieser südkoreanischen Girlgroup. Und darum habe ich mich gewundert, als sie jetzt so als Single-Release einen Song rausgehauen hat, der jetzt übrigens auch gleich kommt, der Sawadika heißt, weil Sawadika ist Thai. Dann denke ich, okay, sprechen die auch, also in Südkorea werden die offensichtlich kein Thai sprechen, aber dann habe ich rausgefunden, Lisa ist eigentlich in Thailand geboren, also thailändisch oder Thai-Ursprung. Deswegen ergibt das Sinn mit dem Sawadika. Und auf dem Cover zu der Single, das habe ich gerade auch mal geguckt, bei Genius, weil ich da nach den Lyrics einfach gesucht habe, ist sie in so einem, wie nennt man das? Also es ist Unterwäsche, man sieht quasi nur ihre Beine, ne? Sieht also ein Slip, aber der ist geschnitten oder beziehungsweise der ist gebrandet mit so Labels drauf und so, so wie das die typischen Thai-Box-Shorts eigentlich sind, aber halt auch so richtig eng geschnitten mäßig. Naja, also quasi die Thailand-Referenz jetzt hier, das ist Lisa, Sawadika. Hello!

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0: zeig mir, wie deine Stimme klingt und ich sag dir, ob du britisch bist oder nicht.
1: Dieses Heiserne, ne?
0: Dicker, ich hab jetzt, weißt du, die Mucke, die ich mache, die kommt aus London ursprünglich. Ich hab viel mit Britinnen und Briten in den letzten Jahren zu tun gehabt, ne? Das ist so ein Ding. Ich weiß nicht, woher es kommt. Aber es ist so, du erkennst es. Das ist, Digga.
1: Was machen die denn? Schreien die alle so viel, dass sie so eine Stimme
0: ich
1: haben?
0: Ich weiß es nicht. Ich will jetzt auch nicht in irgendein so stereotypes Ding irgendwie reinhaken.
2: Nee, das ist wahrscheinlich einfach der Accent, der halt auch auf sowas mäßig.
0: Kann sein, dass sich, ja stimmt, dass sich ein Akzent auf die Stimme auch irgendwie auswirkt. Ja. Keine Ahnung, Digga. Also man
2: oder
0: hört
2: halt aufs Singen zumindest.
0: Ja, also Sky Newman auf jeden Fall mit der Reibeisenstimme hier, Lonely Girl um 9 Uhr am Donnerstag mit Marisa, Patrick und Stani. Hallo.
2: Hello.
0: Hallo. Hallo.

Ich habe noch nie einen deutschen Artist oder eine deutsche Künstlerin gesehen, die es geschafft hat, Melancholie so leichtfüßig klingen zu lassen und einen gleichzeitig in so ein tiefes emotionales Loch mit reinzuziehen. Und es trotzdem wirkt es irgendwie beflügelnd so ein bisschen. Ich gebe euch mal ein Beispiel für das hier. Pass auf, witzig in Anführungsstrichen, sie singt da drauf nicht mal, aber allein dieses Instrumental transportiert genau das. Okay, sie singt doch, aber sie singt keinen Text, so ihr checkt schon. Der kommt gleich erst rein. Paula Hartmann. Was für ein geiler Sound, Alter. Und jetzt. Und alles hat so eine Schwere, so eine Melancholie und gleichzeitig ist aber auch so ein bisschen so uplifting und die Hoffnung schwingt immer in den Akkorden dazwischen noch so ein bisschen mit. Muss live ein unglaubliches Erlebnis sein, irgendwie in dieser Soundwand zu stehen, weil die Produktionen halt auch total krass sind. Sie dann so als dieses fragile Wesen dazu, das aber mit so viel Selbstbewusstsein dann doch dazu steht. Krass. Also wer Bock hat, sich das mal live zu geben, der muss nicht unbedingt auf ihre Tour gehen, der könnte auch bis nächstes Jahr warten zum Hurricane. Da ist sie nämlich jetzt mit announced worden als Teil des Lineups. Ja, geil, Digga. Richtig, richtig stark. Aktuelle Single von ihr, 2 Punkte auch stark. Einfach alles stark, Digga.

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0: Normalerweise bei den Throwbacks machen wir es ja immer so, Patrick. Ich sag dir einen Teil von einem Songtext und du musst ihn zu Ende führen, ja?
1: Das ist doch ab halb der Fall, oder?
0: Genau, das ist ab halb der Fall, das machen wir gleich, aber ich will das jetzt schon mal bei einem aktuellen Track machen, der aber auf einem älteren Track, also der auch ein Throwback sein könnte, aufbaut, ja? Mhm. Es geht los mit I like to move it, move it.
1: Naja, das ist ja einfach.
0: Ja, wie denn?
1: I like to move it, move it. You okay. Like to move it.
0: Da haben wir es doch, Digga.
1: Dum, dum, dum, da, da, dum, dum. Ist doch klar. Also, I like to move it, move it. Ich bin doch kein Anfänger.
0: Nein, bist du nicht, ich weiß. Like Dope Boy und AJ Tracy, like stupid. Move it.

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1: Bad Moms, Jay und Boki mit Gefährlich.
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3: Die EU-Kommission will den Zugang zu sozialen Netzwerken für Kinder und Jugendliche begrenzen. Kommissionspräsidentin Ursula von der Leyen stellt die Pläne am Vormittag vor. Die Idee ist, dass unter 13-Jährige gar keinen Account erstellen dürfen. Ältere Jugendliche bekommen nur eingeschränkten Zugang. Diesel ist in Deutschland so teuer wie noch nie. Wie der ADAC vorrechnet, lag der Preis für einen Liter gestern Mittag im Schnitt bei 2,45 Euro. Die Bundesregierung diskutiert über Entlastungen, die könnten im Oktober kommen, sagte Unionsfraktionschef Thorsten Frey in der ARD-Sendung Maischberger. Und vor der Nordseeinsel Borkum ist in den vergangenen Monaten Deutschlands größter Windpark entstanden. Der wird heute offiziell eingeweiht. Die Windräder haben zusammen eine Leistung, die rechnerisch für 1,1 Millionen Haushalte reicht. Das Wetter heute ziemlich bewölkt, immer wieder mal ein Regenschauer und Wind, also echt ungemütlich und es ist auch kälter als die letzten Tage. Maximal nur noch 17 bis 19 Grad.
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1: Ja, Kuckuck, Zeit für eine Throwback-Session, wie immer nach dem Update am Donnerstag, ja?
3: Würde ich auch sagen.
1: So,
3: und hast du ein Zitat für mich?
1: Ja, ich habe ein Zitat, ehrlich gesagt, ich glaube, das wird nichts heute.
3: Okay. Also,
1: yeah, yeah, we bring the stars out.
3: And we bring the sun home.
1: Also um genau zu sein, Sterne und Sonne ist ja das gleiche.
3: Ha, Mann, Stani.
1: Das nicht so richtig.
3: Okay, nächster.
1: Nee, den nochmal. Yeah, yeah, we bring the stars out.
3: We bring the stars out, we bring the vibes back.
1: Ja, auch nicht ganz.
3: Schade. Egal, mach einfach an.
1: Okay,
3: ich werde es ja hören.
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0: Die Throwback-Session hier am Donnerstag immer nach dem Update um 9:30 und dann nachmittags nochmal nach dem Update um 17.30 Uhr. Sagt euch der Name Parker Toomey was? Der ist auf jeden Fall jetzt der Neue bei den Fishtown Pinguins. Wobei neu und irgendwie auch alt in Bremerhaven wieder jetzt. Der hat nämlich in Bremerhaven Eishockey spielen gelernt. Dann hat er Karriere gemacht bei den Vereinen in Köln und Berlin. In Berlin hat er sogar auch bei der Meisterschaft mitgespielt. Und jetzt eben bei den Pinguins. Und wie sind die Goals dort vor Ort? Was steht so an?
1: Ja, ich denke, dass man natürlich realistisch sein muss. Jetzt im Vergleich zu den großen Clubs, wo ich gespielt habe, da ist natürlich ein anderer Etat, eine andere Tiefe vom Kader her, die da eine Rolle spielt. Aber Bremerhaven hat sich auch in den letzten Jahren bewiesen, dass sie ein Top-Team sein können. Und ich will natürlich dazu beitragen, dass der Verein weiterhin Schritte nach vorne geht, und Playoffs, denke ich mal, ist schon ein realistisches Ziel, und ab da kann dann alles passieren.
2: Ja, Playoffs wären doch erstmal super, aber man muss ja auch sagen, egal wie die Saison aussieht, Fansupport ist in Bremerhaven immer am Start.
1: Die Fanszene hat, glaube ich, auch nochmal einen ziemlichen Schritt nach vorne gemacht, also das Stadion ist immer voll, die Tickets sind heiß begehrt, und wie gesagt, auch auswärts ist der Verein sehr, sehr gut vertreten, und deswegen freue ich mich jetzt, das Fishtown Pinguins Trikot tragen zu dürfen, damit ich ja solche tollen Fans in meinem Rücken habe.
0: Ja, man geil. Jetzt muss der Saisonstart morgen auch noch richtig glatt laufen. Gibt es so ein Ritual vorm Spiel?
1: Ja, ich ziehe eigentlich immer zuerst meine linken Ausrüstungsteile an. Ich weiß gar nicht, warum ich es mache oder seit wann ich es mache, aber solange ich denken kann, ziehe ich immer zuerst meine linken Ausrüstungsteile an.
2: Okay. Never change the system, ne? Wenn es funktioniert. Also voll. Alle Daumen sind gedrückt. Dann morgen beim ersten Auswärtsspiel gegen Krefeld.

0: H mit Ring My Bell. Marisa, mal nochmal, jetzt im Takt.
1: Was?
0: Ja, diesen Part, den du mitrappst.
1: Nein, das ist mir jetzt peinlich.
0: Hat sie gerappt? More fish in the sea.
1: Caught one, no more fish in for me.
2: Was ist das?
0: Das ist ein
1: von dem Song. Der ist so geil.
0: Ist auch ein sehr geiler Part.
1: Der also geht diese, so hart auch.
0: Diese Stelle ist super, Song. Digga. Hast du nochmal? Plenty more fish in the sea.
1: Jetzt God one, no more fish in for me. Und jetzt muss Patrick echt den danach machen. Options. No more options.
2: Ich hab doch keine Ahnung. Ich bin so raus. Das ist so, wenn irgendwelche Leute Witze erzählen, die du nicht checkst. Und dann sitzt du daneben und denkst du, soll ich so tun?
1: Nein, du bist auch ein Teil von uns. Auch wenn du nicht mitrappen kannst bei dem Song.
0: Nee, bist du jetzt gerade nicht. Ist okay. Reicht auch hier. Geh mal nach Hause.
1: Ja, wir sehen uns morgen wieder.
2: Genau.
0: Oder heute Abend ab 20 Uhr, wer Bock auf Drum and Bass hat, Rewind. Amplex ist am Start jetzt Gast-DJ. Das wird heftig. Tschüss.
2: Tschüss.
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0: Und ich bin so stolz auf uns. Wir haben der Verführung gerade widerstanden.
2: Ja, Yannick ist der Teufel, der hier gerade, der andere Yannick, hier reingekommen ist mit so einem Snack, so einem richtig geilen Snack aus dem Kühlschrank mit Schokolade und so ein Kram.
0: Und er hält uns das beiden so hin. Ich so, nein. Ich guck dich an, er bietet es dir an und du lächelst, du willst greifen.
2: Es kommt ja schon wieder. Es ist so.
0: Und
2: ich,
0: du hast
2: nein,
0: sie
2: nein,
0: angenommen?
2: Nur,
0: du hast
2: es nur in die Hand genommen, aber nein, ich werde sagen nein.
0: Du wirst es nicht essen.
2: Weil wenn ich jetzt einfach nochmal einen Schluck Wasser trinke und so, dann ist dieser Wille eh schon gebrochen.
0: Das ist fast das Gleiche wie Schokolade, ne? So ein Schluck Wasser.
2: Ja. 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

0: Doja Cat, Yannick und Fran hier für euch. Und wenn einer so von seinem Job erzählt, dann ist doch top, oder?
1: Es hat Spaß gemacht, den Kader zusammenzustellen. Es hat es wirklich. Also es war cool, diese Spieler, sich mit diesen Spielern zu beschäftigen.
0: Mausi sagt, es war cool.
2: Ja. Jürgen Klopp soll das neue DFB-Team trainieren. Und Next Reporter Tim, du hast dich mal ein bisschen damit auseinandergesetzt, weil er hat jetzt so ein XXL-Team richtig zusammengestellt. Ne? Warum?
3: Es geht eben natürlich darum, so viele Spieler wie möglich zu sehen und zu testen, um dann danach sagen zu können, das könnte in Zukunft meine Nationalmannschaft sein. Er wird mehr oder weniger mit zwei Kadern arbeiten. Die ersten 22 für die ersten beiden Spiele, für die erste Woche dieser zweiwöchigen Länderspiele. Pause und die zweiten 22 plus ein paar wenige Ausnahmen für die zweite Hälfte dieser Länderspielpause, weil er eben genau das bezwecken will. Er möchte so viel wie möglich sehen, so viel wie möglich testen, sich so viele Eindrücke wie möglich holen. Deswegen dieser XXL-Kader. Das wird er jetzt aber natürlich dann für die folgenden Länderspielpausen, die dann im Herbst ja noch kommen, nicht die Regel sein.
0: Ich bin so gespannt, für was er sich entscheiden wird. Was sind denn so die größten Überraschungen vielleicht im Kader?
3: Er hat ja schon vor 8 Wochen, als er hier zum ersten Mal auf der Pressekonferenz saß, gesagt, es werden Spieler eine Möglichkeit bekommen, die jetzt noch nicht mal davon träumen, und davon sind jetzt eine Menge auf den Zettel, also Mika Bauer, Celtic Glasgow, Bamba Seh Conte, Hoffenheim, Felix Keibel, Elversberg oder Younes Ebnotalib von Eintracht Frankfurt. Also er leitet diesen Umbruch, diesen Wandel, von dem er selbst gesprochen hat, wirklich ein. Heißt jetzt nicht, dass alle dann auch am Ende Nationalspieler bleiben, aber er sagt natürlich auch, ey, die nächste EM ist erst in 2 Jahren, die nächste WM in 4 Jahren, ich muss ja auch ein bisschen nach vorne denken und muss mit jungen Spielern arbeiten, die vielleicht dann in 2 oder 4 Jahren das Gerüst dieser Mannschaft sein können und sollen. Und deswegen lade ich die jetzt erstmal ein.
2: Naja, dann gucken wir mal. In einer Woche ist ja schon das Spiel gegen die Niederlande, wie sich die deutsche Mannschaft dann da schlägt.
3: Also Sonntag, Montag kommt die Mannschaft zusammen in Herzogenaurach, dann geht es quasi nach 1,5 Trainingseinheiten, da sagt er auch, so viel werde ich da nicht bewegen können, also wir werden jetzt nicht die fußballerische Welt auf den Kopf stellen, schon in die Niederlande zu dem ersten Spiel, 3 Tage später das nächste dann in Augsburg gegen Griechenland, also das ist ein ziemlich eng gepackter Zeitplan, aber was er versprochen hat allen Fans, man wird sofort auf dem Platz sehen, dass was anders ist, dass sich alle zerreißen, dass es lebendig ist und dass man wieder sagt, jawohl, ich habe Bock, diese Nationalmannschaft zu gucken.

0: 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Und es muss gespart werden. Die Leute sollen aber auch mehr arbeiten. Also die Automobilindustrie steckt echt in der Krise. Und das trifft hier auch natürlich Mercedes in Bremen, wo viele von euch ja auch jobben.
1: Ja, und deswegen gibt es heute eine Betriebsversammlung. Bremen Next Reporter Mario ist da am Start. Wie scheiße wird es jetzt in Zukunft, Mario?
2: Naja, noch ist nichts in trockenen Tüchern, habe ich mir sagen lassen. Also einige haben ja schon mit Überzeugung sagen können, der Betriebsrat wird ja schon noch verhandeln. Aber es soll halt 40 Stunden gearbeitet werden, künftig ohne, dass es mehr Geld gibt, statt 35. Das Weihnachtsgeld ist in Gefahr, hat mir jemand erzählt. Ein anderer meinte, nee, das wird schon kommen. Aber die Gewinnbeteiligung, die es eigentlich im Juli geben sollte, die ist aufs nächste Frühjahr verschoben. Also ist irgendwie nicht so toll. Alle ziehen irgendwie ein Gesicht und sind nicht begeistert. Ganz viele wollen mir auch gar nichts ins Mikro sagen. Aber insgesamt, ja, ist halt so der Tenor, ist halt so, was sollen wir machen? Müssen uns dem erstmal irgendwie geschlagen geben. Aber überraschend war auch nicht irgendwie, was heute erzählt wurde. Das meiste war bekannt und von dem her sind alle relativ entspannt.
0: Ja, okay, aber ich kann schon verstehen, dass die Leute vielleicht pisst sind, weil weniger Geld, mehr arbeiten, vielleicht kein Weihnachtsgeld. Die Stimmung ist im Eimer, oder?
2: Ich bin ja nur vorm Tor, aber wer drin war, eine Ferienarbeiterin, ist Frieda und die hat gesagt,
3: also ist eigentlich wie immer, habe ich das Gefühl. Es sind sehr viele alte Leute bei mir da, wo ich arbeite. Und ich glaube, die meisten von denen sind so ein bisschen, denen ist das egal, weil sie eh bald in Rente gehen. Also ja, es wirkt sich nicht so mega drauf aus.
2: Es gibt ein paar Menschen, die kritisieren die Konzernleitung und sagen, das sind auch selbstgemachte Leiden. Nicht nur, dass die Energiepreise gestiegen sind, sondern eben auch Managementfehler führen wohl dazu, dass es Mercedes jetzt nicht so gut geht. Aber letztendlich wird es ausgefochten zwischen Gewerkschaften und Betriebsräten und der Geschäftsführung oder der Konzernleitung von Mercedes, wie es weitergehen kann.
0: Ja, hoffen wir mal, dass es ein gutes Ende dann vor allem für die Arbeitnehmer hat. Länger arbeiten für weniger Geld klingt nicht richtig kacke.

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0: auch mit dem Beat?
1: Ja, irgendwie schon.
2: Ja gut, ich glaube, es sind noch nur noch knapp 100 Tage, ein bisschen weniger als 100 Tage bis Weihnachten.
1: Ich habe das Gefühl, dieser Track wird auch immer rauf und runter gespielt, wenn es so kälter wird. Weißt du, keiner spielt den im Sommer. Das ist ja auch schon mega alt, der Track.
2: Weiß ich nicht. Ich glaube, du bist da ein bisschen zu sehr...
1: In meiner Bubble.
2: Ja.
1: 14:30 Uhr, aber wir hören jetzt News erstmal.
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1: Das hat Yannick.
2: Fußball-Bundestrainer Jürgen Klopp hat vorgestellt, mit wem er in seinen ersten 4 Länderspiele starten will. Er plant demnach mit einem Doppelkader in Rekordgröße. Er umfasst nämlich insgesamt 44 Spieler. 16 davon hatten vorher noch keinen Länderspieleinsatz. Kapitän bleibt aber Joshua Kimmich. Das erste Spiel steht dann jetzt in der Woche an in der Nations League gegen die Niederlande. Etwa jeder dritte Jugendliche in Niedersachsen gibt Schulstress als die größte Belastung im Alltag an. Das geht aus einer repräsentativen Studie des Sinus-Instituts im Auftrag der Krankenkasse Barmer hervor. Befragt wurden Menschen zwischen 14 und 17. Etwa jeder sechste hatte angegeben, dass ihn oder sie Konflikte in der Familie belaste. Einsamkeit, Sucht und psychische Probleme beschäftigen demnach so etwa 10% der Jugendlichen. Und die Tickets für Bus und Bahn in Bremen und um zu werden teurer. Die Preise steigen nämlich zum 1. Januar nächsten Jahres um durchschnittlich 3,5%. Hintergrund sind die weiterhin steigenden Energie- und Personalkosten. Das hat der Verkehrsbund Bremen-Niedersachsen jetzt mitgeteilt. Demnach wird zum Beispiel das Einzelticket für Erwachsene je nach Fahrstrecke zwischen 5 und 50 Cent teurer. Und das Wetter ist grau heute. Ich habe das Gefühl, die Sonne wird heute nicht mehr krass rauskommen. Maximal so 18 Grad. Heute Nachmittag, heute Abend kann auch hier und da mal ein bisschen Regen runterkommen. Sonne sehen wir aber morgen vielleicht mal wieder ein bisschen.
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1: Ich checke, dass die Schule stresst. Vor allem, wenn du dann irgendwie ständig 1000 Abgaben hast, dann musst du hier noch eine Arbeit schreiben, eine Klausur schreiben und so weiter und so fort. Und das Ding ist ja auch, du musst ja dann in allen Fächern irgendwie gut sein. Also, wenn wir jetzt so im Arbeitsalltag sind, dann müssen wir eine Sache richtig gut können. So, oder ein, zwei, sagen wir mal, die zu unserem Aufgabenbereich gehören. Aber in der Schule musst du ja so viel Kack machen, den du nicht kannst.
2: Ich checke, aber ich habe einen anderen Take dazu. Das ist auch das einzige Problem, also nicht das einzige, aber das größte Problem und das größte, womit du dich beschäftigst in diesem Alter, ist halt Schule. Deswegen ist auch Schule der größte Stress. Bruder, geh mal Studium, geh mal danach arbeiten, dann kommt Steuer und so, die ficken dich alle gleichzeitig. Es wird noch schlimmer.
1: Opa erzählt vom Krieg.
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0: Dabei ist das von Reezy. Und er war gestern auch in Hamburg am Start. Also wenn ich den TikTok-Videos glaube, dann war es auf jeden Fall ein heftiges Konzert. Da ist viel abgegangen und auch Laurin sagt, es war echt nice.
1: Das Konzert war wirklich eine 11 von 10. Reezy hat komplett abgeliefert. Die Crowd ging auch richtig ab. Allgemein immer dieser Unterschied zwischen dem Reezy, der dann singt, und dann auch wieder der Reezy, der richtig abgeht. Wirklich 11 von 10 dieses Konzert. Stimmung on point. Allgemein das Set richtig geil gewesen, auch mit diesem Boxring und dann immer wieder neue Runden. Also habe ich so auch noch nie gesehen. War wirklich sehr, sehr nice.
0: Okay, geil. Also wenn jemand sagt 11 von 10 Konzert, dann ist schon,
2: das ist schon,
0: das
2: krass.
0: Ist schon Premium. Und generell war es ja auch voll voll gestern in Hamburg, weil noch ein anderes Konzert da stattgefunden hat, ne?
2: A$AP Rocky war auch noch, also gestern waren sehr viele Hip-Hop-Fans in Hamburg unterwegs. Da war auch noch Reeperbahn-Festival, so langsam was gerade startet. Also der Zug nach Hause, der war voll mit Hip-Hop-Fans eigentlich.
0: Aber voll geil, wenn so die Community irgendwie dann gemeinsam wieder nach Hause fährt.
2: Ja, das fand ich auch,
0: Bremen.
2: Ja.

0: Morgen können die Try-Hard-Fans das neue FIFA bzw. EAFC spielen mit dem Ultimate Pack. Und wer kann es natürlich schon vor allen anderen spielen? Ja, natürlich die Influencer.
1: Die FC 27 Streaming Villa in Marbella.
2: Na klar, dann wird sie auch eine schöne Villa in Marbella nochmal gegönnt. Eli hat seine Jungs zu sich nach Hause eingeladen und gestern wurde dann auch das neue FC gezockt.
0: Ich habe keine Ahnung, ehrlich gesagt, aber FIFA oder beziehungsweise bei FC ändert sich doch gefühlt nie viel, oder?
2: Ja, das habe ich auch so im Kopf. Ich habe auch gar keinen Plan, um ehrlich zu sein. Aber es gibt anscheinend eine neue Sache, nämlich das ist so ein bisschen Open-World-mäßig jetzt.
3: Das ist so dieser neue Modus von EA, Chat. Den sollen wir euch auch zeigen. Ich sage euch ganz transparent, den sollen wir euch zeigen.
2: Ja, man kann da jetzt ein bisschen rumlaufen und so, aber das Traurige ist, gefühlt juckt das alles keinen. Und auch dieses Fußball-Gameplay hat bisher noch keiner so richtig gejuckt in den ganzen Clips, die ich so gesehen habe. Sondern das Einzige, wo alle wieder Crash-Out gehen, sind diese gottlosen Packs.
4: Icon! Icon!
5: Nein.
4: Er spielt seit 10 Minuten! Was? Wie kann das denn immer sein?
0: Okay, die rasten alle aus, weil es im Grunde genommen einfach Glücksspiel ist mit diesen Packs. Ne?
2: Genau, du ziehst halt Karten, hoffst geile Spieler zu bekommen. Eli hat 10 Minuten gespielt, schon eine Icon geholt, Leute sind ausgerastet. Marvin aus dem Next Team ist auch schon hype. Ich habe eben noch mit ihm gesprochen. Heute Abend um 12 kommt das auch für alle Normies raus. Er wird die ganze Nacht wahrscheinlich durchzocken und dann uns morgen mal sagen, wie geil das Spiel denn ist oder vielleicht auch nicht. 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

0: Annick und Fran hier. Und manche Leute stehen ja so auf den Geruch von Klebstoff und so. Und manche ja auch auf den Geruch von Nagellack. Ich habe gerade meine Nägel lackiert. Willst du einmal schnuppern an dem Nagellack?
1: Das ist ein bisschen geil, aber ich weiß nicht, ob das so gut ist.
0: Warte mal, ich gebe ihn dir mal.
1: Ja, gib mal.
0: Farbe ist auf jeden Fall geil,
1: das
0: oder?
1: Das stimmt. Das
0: so
1: ist
0: ein Pink.
1: Pink? Das ist
0: so
1: rot.
0: So ein Korall. Nein, das ist so ein Pink-Korall. Das ist jetzt wegen des Lichts hier
1: also
0: so.
1: Also Leute, wenn ihr die Wahrheit
0: jetzt
1: hören wollt, ist es einfach rot. Aber
0: nein, es ist Korallpink.
1: Wow, das knallt aber wirklich, ey. Boah, das
0: you
1: ist so
0: like
1: giftig.
0: It?
1: Ja, aber ich mag auch so giftig. Tankstellengeruch und so. Aber man weiß, dass es ungesund ist, aber irgendwie...
0: Um 15 Uhr gibt sich Yannick hier den Nagellack durch.
1: Geil.

0: Schulz Oswald sind das hier bei Next. Und der letzte Zug gestern um 1 Uhr von Hamburg nach Bremen war full, full, full, full, ne?
1: Ja, und zwar weil Reezy und A$AP Rocky in der Stadt waren. Und ich war bei einem von den beiden Konzerten. Ich glaube, wenn man jetzt ein bisschen zuhört, checkt man es. Wir beiden waren bei A$AP Rocky. Und ich muss sagen, es war richtig gut. Und das Krasseste war für mich vor allem dieses Bühnenbild.
0: Ich habe ein paar Videos gesehen. Ja, das war krass, ne?
1: Es sah krass aus, weil die haben so Helikopter überall gehabt. Mhm. Die hatten zwei feste Helikopter, wo er auch drauf war und durch die Gegend geflogen ist. Und dann hatten die noch so aufblasbare große Helikopter, die wie so eine Drohne die ganze Zeit durch die Halle so durchgeflogen sind. Auch immer mal zwischendurch über deinem Kopf war und so. Also das war geil. Dann stand er zwischendurch auf so einem riesigen Kriegsschiff, was quasi die Bühne war. Da war so ein Spezialeinsatzkommando drauf. Er hatte krasse Mikrofone. Er hat eigentlich die ganze Zeit in so einem Megafon gerappt oder zwischenzeitlich auch mal in so eine Bazooka gerappt.
0: What the hell?
1: Die wurde dann auch so umfunktioniert zu so einem, als wäre so ein Rockstar-mäßig, weißt du, als hätte er die so vor sich und so. Und dann hat er so sein Pretty Motherfucker-Lächeln wieder rausgeholt. Dann flogen so die ersten BHs auf die Bühne und da ist uns allen nochmal bewusst geworden, der ist einfach wirklich die perfekte Mischung so aus Gangster-Rapper und halt Pretty Motherfucker. Deswegen stehen sowohl die ganzen Girls auf ihn, als auch diese harten Typen so aus dem Hip-Hop-Bereich.
0: Ja, das juckt mich irgendwie alles nicht so richtig, außer halt, dass er mit Rihanna verheiratet ist.
1: Da gab's auch welche von.

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0: Parker Tumi ist der Neue bei den Fishtown Penguins. Er hat aber auch in Bremerhaven schon Eishockey spielen gelernt. Und dann hat er Karriere gemacht bei den Vereinen in Köln und in Berlin. Und da hat er sogar auch die Meisterschaft mitgespielt.
1: Ja, aber jetzt eben wieder zurück bei den Penguins. Jetzt ist die Frage, was will er denn da so machen? Was sind seine Goals?
2: Ja, ich denke, dass man natürlich realistisch sein muss. Jetzt im Vergleich zu den großen Clubs, wo ich gespielt habe, da ist natürlich ein anderer Etat, eine andere Tiefe vom Kader her, die da eine Rolle spielt. Aber Bremerhaven hat sich auch in den letzten Jahren bewiesen, dass sie ein Top-Team sein können. Und ich will natürlich dazu beitragen, dass der Verein weiterhin Schritte nach vorne geht. Und Playoffs, denke ich mal, ist schon ein realistisches Ziel. Und ab da kann dann alles passieren.
0: Nice. Playoffs klingt doch super, aber man muss ja auch sagen, egal wie die Saison aussieht, Fansupport ist in Bremerhaven einfach immer am Start.
2: Die Fanszene hat, glaube ich, auch nochmal einen ziemlichen Schritt nach vorne gemacht. Also das Stadion ist immer voll. Die Tickets sind heiß begehrt und wie gesagt, auch auswärts ist der Verein sehr, sehr gut vertreten. Und deswegen freue ich mich jetzt, das Fishtown Penguins Trikot tragen zu dürfen, damit ich ja solche tollen Fans in meinem Rücken habe.
0: Mausi.
1: So, und damit am Freitag dann zum Saisonstart auch alles gut läuft, sag nochmal, jeder Spieler hat doch bestimmt irgendein Ritual vorm Spiel.
2: Ja, ich ziehe eigentlich immer zuerst meine linken Ausrüstungsteile an. Ich weiß gar nicht, warum ich es mache oder seit wann ich es mache, aber solange ich denken kann, ziehe ich immer zuerst meine linken Ausrüstungsteile an.
0: Okay, also ich bin gar nicht in diesem Game drin, aber Daumen sind trotzdem gedrückt. Morgen geht die Saison los für die Fishtown Penguins mit einem Auswärtsspiel gegen die Krefelder Pinguine. Yeah, yeah.

0: Boah, dieser Track in Kombi mit einem Kaffee, der scheppert gerade, das scheppert. 15:30 hatte ich auf jeden Fall nötig. Hier sind News.
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0: Und das hat Yannick für euch.
2: Die Tickets für Busse und Bahn in Bremen und um zu werden teurer. Die Preise steigen nämlich zum 1. Januar nächsten Jahres um durchschnittlich 3,5%. Hintergrund sind die weiterhin steigenden Energie- und Personalkosten. Das hat der Verkehrsverbund Bremen-Niedersachsen mitgeteilt. Danach wird zum Beispiel das Einzelticket für Erwachsene je nach Fahrstrecke zwischen 5 und 50 Cent teurer. Etwa jeder dritte Jugendliche in Niedersachsen gibt Schulstress als die größte Belastung im Alltag an. Das geht aus einer repräsentativen Studie des Sinus-Instituts im Auftrag der Krankenkasse Barmer hervor. Befragt wurden Menschen zwischen 14 und 17. Etwa jeder Sechste hat nämlich angegeben, dass ihn oder sie Konflikte auch in der Familie belasten. Einsamkeit, Sucht und psychische Probleme beschäftigen demnach etwa 10% der Jugendlichen. Und Fußball-Bundestrainer Jürgen Klopp hat vorgestellt, mit wem er seine ersten 4 Länderspiele starten will. Er plant demnach mit einem Doppelkader in Rekordgröße. Der umfasst nämlich insgesamt 44 Spieler. 16 davon hatten vorher noch keinen Länderspieleinsatz. Kapitän bleibt Joshua Kimmich. Das erste Spiel statt dann in der Woche in der Nations League gegen die Niederlande. Und das Wetter bleibt eher grau, auch ein bisschen regnerisch, vor allem Richtung Bremerhaven, Oldenburg jetzt gleich. Aber auch in Bremen heute Abend und heute Nacht nochmal vielleicht 18 Grad haben wir es gerade. Morgen so 19 Grad und da kommt auch nochmal ein bisschen mehr die Sonne raus.
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0: Bist du eigentlich so ein Morgenmensch? Also was für ein Typ bist du, wenn du aufstehst?
2: Ach, ich weiß auch nicht.
0: Oh Gott, Leben schon ausgesaugt aus dir.
2: Ja, komplett. Also früher war ich der in der Klasse morgens immer am besten drauf war. Aber ja. Ich habe es gehasst aufzustehen. Aber wenn ich dann da war und schon mal so eine halbe Stunde wach werden hatte, ich habe immer so eine halbe Stunde auf Klo kurz gebraucht, dann war ich so wieder im Leben. Nicht mal das, ich habe da einfach gesessen, weißt du, und wach geworden. Das war so
0: okay,
2: mein Vibe.
0: Ich bin gespannt, weil wir haben ja unseren ersten gemeinsamen Urlaub bevorstehend.
2: Stimmt.
0: In einer größeren Gruppe. Ich bin überhaupt kein Morgenmensch. Ich brauche erstmal meine halbe Stunde in meinen Kaffee. Ich komme erstmal an im Leben. Und Leute, mit denen wir reisen, sage ich schon mal mit Ansage, die stehen auf und die schreien sofort rum, sind laute Menschen und so weiter. Das heißt, du bist eher in meinem Team oder in dem Schreiteam?
2: Ich wollte gerade sagen, geil, dann kann ich dich ja morgens abfacken, weil du wirst mich dann den Rest des Tages wahrscheinlich irgendwann abfacken. Deswegen nutze ich die Chance. Aber wenn dich eh schon alle anderen auch abfacken, dann bringt es mir auch nichts. Deswegen bin ich, glaube ich, eher in deinem
0: Team.
2: Wir
0: trinken erstmal einen Kaffee.
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0: Gefühl, irgendwie die Welt geht morgen unter. So ist es zumindest das Gefühl, wenn man Social Media anmacht und dann sagen die KI.
1: Wer fickt uns zuerst? KI, genau, Russland, richtig. Trump, keine Ahnung was.
0: Also es ist wirklich ganz schlimm. Klimawandel, dritter Weltkrieg.
1: Auch noch, genau.
0: Also ist es momentan so das Gefühl, aber müssen uns alle mal wieder beruhigen. Alles lässt sich in gewisser Form einordnen. Es gibt immer Kontext dazu und nur Überschriften lesen ist sowieso immer eine schlechte Idee. Und es gibt tatsächlich auch noch Good News auf dieser Welt. Man mag es gar nicht glauben, aber ja. Was das zum Beispiel jetzt aktuell ist, das klären wir gleich.
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0: Wenn man sich die ganzen Headlines so auf Social Media anguckt, dann denkt man so, boah, Alter, die Welt geht ja morgen unter.
1: Ja, spätestens auch gefühlt. Also Krieg, dann alles wird teurer, dann kommt jetzt irgendwie noch KI und löscht die Menschheit sowieso komplett bald aus. Man weiß gar nicht, wo man anfangen soll, was alles scheiße ist
0: gerade. Ja, aber wir wollen natürlich uns ein bisschen wieder beruhigen, weil es gibt auch noch Good News und Hoffnung. Anna aus dem Next Team, erzähl mal.
2: Ja, ich habe da was für euch. Gestern gab es die Headline, dass das Ozonloch über der Antarktis immer kleiner wird. Ozonschicht ist ja eigentlich dafür da, die UV-Strahlung so ein bisschen zu filtern. Dass das Loch darin jetzt kleiner wird, heißt übersetzt, dass wir Menschen und die Tiere und Pflanzen wieder besser vor Sonnenstrahlen geschützt sind.
0: Okay, das klingt jetzt so random im Sinne von, oh, dann kriegen wir vielleicht weniger Sonne ab. Aber nein, Leute, diese Schicht ist extrem wichtig, weil das hautkrebserregend sein kann.
1: Aber ich habe auch damals noch, also vor mehreren Jahren war das so, oh mein Gott, das ist richtig schlimm. Jetzt ist auf einmal wieder mehr oder weniger weg. Wie kam es dazu?
2: Ja, vor fast 40 Jahren jetzt schon haben sich da super viele Staaten zusammengetan und beschlossen, die für die Ozonschicht schädlichen Kältemittel zu verbieten. Diese Mittel wurden damals für super viele Geräte wie Kühlschränke und Klimaanlagen verwendet. Durch das Verbot haben sich die daraus entstehenden schädlichen Gase halt nach und nach abgebaut und die Ozonschicht konnte sich langsam wieder aufbauen.
0: Welcome back. Das klingt jetzt aber auch irgendwie so easy, ne? Die haben was verboten, dadurch hat sich was verändert, jetzt ist es besser. Ist das nicht auch generell eine Option für den Klimawandel?
2: Ja, leider ist das nicht ganz so easy dann. Die Bekämpfung ist dabei einfach deutlich komplexer. Damals war halt ganz klar, welche spezifischen Mittel das Problem sind. Beim Klimawandel ist das viel weitreichender. Was das Ganze aber zeigt, ist, wenn sich so viele Regierungen zusammenschließen, auf etwas einigen und das auch umsetzen, können so große Probleme langfristig wirklich gelöst werden.
1: So, also Leute, es passiert nicht nur Scheiße, es gibt auch noch die Good News, dass das Loch wieder zugeht.

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0: Mensch Green. 16 Uhr hier bei Next und es ist so lustig, wir haben eine Klimmzugstange direkt hier bei unserer Studiotür. Und wirklich mindestens einmal am Tag kommt irgendein Typ hier aus der Redaktion und ist so...
1: Zieht er dann. Und gerade ist es passiert, dass einer so versucht hat, Klimmzüge zu machen. Auf einmal sind alle Männer aus der Redaktion gespawnt und standen so in so einem Halbkreis.
2: So, krass.
1: So, haben so drin, haben so Sprüche geklopft, haben so motiviert und so. Aber ganz süß.
0: Das ist auch so lustig, weil wir haben immer unterschiedliche Arbeitskonstellationen hier bei Next, weil nur wir als Sendeteam sind fix, genauso wie in der Parallelwoche Larissa und Joker dann am Nachmittag sind. Und am Morgen haben wir auch fixe Teams. Und ansonsten sind alle anderen hier in der Redaktion, die arbeiten, unsere Reporter und so weiter, alle unterschiedlich immer. Das heißt, diese Woche haben wir eine Woche erwischt, wo ich und Anna, unsere Volontärin, die einzigen Frauen sind.
1: Alter, stimmt.
0: Und alles andere nur Männer. Und ich sag dir, man merkt das so krass, so viel Testosteron in der Luft die ganze Zeit. Also,
1: ja?
0: Und so die Gesprächsthemen sind ganz andere und so. Es ist
2: mir gar nicht aufgefallen.
0: Ja, weil du Teil der Männer bist.
1: Ja, stimmt.
0: We live in a man's world

0: Reiche klauen dir eher Süßigkeiten.
1: Natürlich.
0: Das ist sogar wissenschaftlich belegt jetzt, Leute. No shit.
1: Diese Studie kriegt jetzt dafür sogar den IG Nobelpreis. Das ist so ein Fake-Nobelpreis, den man so für random Studien vergibt. So ein bisschen so ein Fun-Ding. Aber das sind Studien, über die man dann doch im Nachhinein auch ein bisschen nachdenken soll.
0: Ich finde das richtig krass, dass Leute sich da wirklich hingesetzt haben und gesagt haben, okay, was untersuchen wir? Lass uns Reiche untersuchen und zwar belegen, dass sie eher Süßigkeiten klauen. Deswegen erzähl mal, wie haben die das getestet?
1: Also die haben so ein Glas mit Süßigkeiten dahingestellt, in so einem Wartezimmer sozusagen und haben dann den Leuten gesagt, so ey, das sind Süßigkeiten, die sind eigentlich für die Kinder in dem Labor nebenan. Wenn du unbedingt Bock hast, nimm dir welche, aber eigentlich sind es halt für die Kinder. Und Menschen aus höheren sozialen Schichten haben dann in dem Experiment immer die Süßigkeiten genommen und
0: Schweine.
1: Die anderen halt haben halt so sich so eher gedacht, naja, wenn das für die Kinder ist, lasse ich mal die Finger davon. Das Krasse ist, auch im Straßenverkehr zum Beispiel haben sie auch dann festgestellt, dass so wohlhabende Personen an Kreuzung zum Beispiel öfter mal anderen die Vorfahrt nehmen oder die Fußgänger nicht drüber lassen und so. Je besser es den Leuten ging, desto beschissener haben die anscheinend die anderen Menschen behandelt.
0: Boah, ist fast schon so eine Arschloch-Theorie, ne?
1: Ja, deswegen, denk mal drüber nach.
0: Mal gucken.
1: Deswegen, lass uns lieber arm bleiben.
0: Ich wollte gerade sagen.

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Und da ja, die Künstlerin, die sagt mir irgendwie gar nichts. Ich habe das gelesen, war so, ja, keine Ahnung, wer das ist. Aber das ist sie hier. Hat man schon mal gehört, oder? Ist schon mega alt, kam 2015 raus. Aber ja, wenn, sobald man es hört, weiß man wieder, ah, okay, doch, hat man schon mal gehört, kennt man irgendwie. Und die ist schon mega lange, also im Business, sie ist keine irgendwie Newcomerin oder so, dass sie jetzt neu auf unserer Playlist auftaucht. Sie ist tatsächlich sogar auch schon Grammy-Gewinnerin und ist jetzt hier mit am Start.

britischer DJ und Musikproduzent, der so EDM-Trap macht. Und zusammen haben sie diesen interessanten Track hier rausgehauen. Bisschen sexual natürlich auch. Weil Hush Hush bedeutet nicht einfach nur sei leise, sondern im Naughty Way Hush Hush. Hört selber, Troy by Daya, und das ist

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0: Discotheker. 16:31.
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0: Das hat Yannick.
2: Die Bundesanwaltschaft hat in Brandenburg einen mutmaßlichen Islamisten festnehmen lassen, der Anschläge in Deutschland gegen vermeintliche Ungläubige geplant haben soll. Erstes Anschlagsziel sollte demnach eine Kirche in Bremen sein. Um welche Kirche genau es geht, ist noch nicht bekannt. Der 24-Jährige sitzt seit heute in Untersuchungshaft. Im Land Bremen werden 7 Schülerinnen und Schüler mit Migrationshintergrund in diesem Schuljahr durch ein Stipendium der Staatsstiftung unterstützt. Mit einer Feier in der Kunsthalle Bremen wurden sie heute offiziell in das Programm aufgenommen. Die Staatsstiftung will die ausgewählten Jugendlichen besonders fördern, damit sie in unserer Gesellschaft mit einem wert- und sinnstiftenden Beitrag positiv mitgestalten, wie es bei der Stiftung heißt. Und in der Bremer Innenstadt ist am Vormittag die Leiche eines Mannes aus dem Wasser in den Wallanlagen geborgen worden. Ein Spaziergänger hatte sie entdeckt. Polizei und Feuerwehr zogen den Mann aus dem Wasser. Bei dem Toten handelt es sich um einen 40-Jährigen aus Bremen. Die Polizei geht aktuell aber nicht von einem Fremdverschulden aus. Die genauen Umstände der Todesursache sind aber auch noch nicht geklärt und werden jetzt untersucht. Und das Wetter bleibt trüb heute, ein bisschen regnerisch auch langsam in Bremen vor allem. Jetzt kommt ein bisschen Regen runter die nächste Zeit. Heute Nacht dann wieder ein bisschen klarer und morgen 19 Grad, ein bisschen Sonne mehr als heute und ein bisschen Wind.
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0: Doch nicht. Ich habe das Gefühl, das Spiel spielt die Sonne mit uns. Die ist immer so, letzter Sommertag, da kommt noch einer und noch einer.
2: Ich check's auch nicht ganz.
0: Die Frage ist, kommt noch mal so ein Banger-Sommertag, wie wir es jetzt zum Beispiel letzte Woche oder diese Woche ja auch noch mal hatten?
2: Also,
0: oder ist es jetzt wirklich vorbei?
2: Du weißt ja, ich bin ja der Wetterexperte und ich sehe hier so, wir bleiben einfach jetzt sehr konstant stabil. Die nächsten 16 Tage immer bei 19, 18 Grad.
0: Ja, das ist aber auch trotzdem noch warm. Ne?
2: Das ist eigentlich noch okay, nur die Sonne kommt halt nicht mehr so gut durch wie im Sommer, sondern es ist immer so eine kleine Wolke davor. Aber es ist eigentlich ganz solide. Also wir haben jetzt so einen Mischmasch. Wir gehen jetzt langsam in den Winterherbst über.
0: Ja, ich finde, das ist okay, wenn es so langsam ist und nicht so bam, nur noch kalt und Regen.
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0: Joe ist das hier bei Next und ihr habt es mittlerweile, glaube ich, alle mitbekommen. Macklemore ist direkt nach den ersten beiden Shows als Support Act bei Ed Sheerans US-Tour rausgeschmissen worden, weil er sich auf der Stage klar für Gaza positioniert hat.
1: Free Palestine.
2: Ja, und einen Tag später sind dann alle Support-Acts von der Tour aus Solidarität zu Macklemore auch noch ausgestiegen.
0: Ja, und dann hat Macklemore gestern noch ein Statement rausgehauen, wo er meinte, dass er die ersten, beziehungsweise die 1 Million US-Dollar, die er mit der Ed Sheeran-Tour verdient hat, komplett an Organisationen spenden wird, die im Gazastreifen Hilfe leisten.
2: So, und jetzt Breaking News quasi. Ausgerechnet der Typ, der verlangt hat, dass Macklemore eben nicht mehr bei der Tour von Ed Sheeran dabei sein soll, wird jetzt scheinbar auch noch 2 Millionen an Gaza spenden.
0: Ja, Macklemore hatte ihn dazu aufgefordert und er macht das jetzt auch, was ein bisschen weird klingt, weil dieser Typ, also Robert Krach, eins der Stadien gehört, in denen die Tour stattfinden sollte und er hatte ja verboten, dass Macklemore in seinen Stadien pro-palästinensischen Botschaften verbreitet.
2: Ja, Macklemore meinte in seinem letzten Statement jetzt aber auch nochmal, dass deren Hin und Her am Ende auch alles eigentlich gar nicht so wichtig ist und man die Aufmerksamkeit jetzt wirklich wieder zu den Menschen in Gaza bringen sollte.
0: Ja, und das wollen wir jetzt auch machen. Wir haben mit Menschen bzw. vor Ort gesprochen mit unserer Korrespondentin.

0: Robin Schulz, Isubiso. Und wie geht es den Menschen aktuell in Gazastreifen?
1: Ja, das ist die Frage und Bettina ist für uns in Tel Aviv. Wir haben mit ihr vor der Sendung schon mal gesprochen. Offiziell gibt es ja eine Waffenruhe in Gaza. Wird die überhaupt noch eingehalten?
2: Also von einer Waffenruhe wird offiziell gesprochen. Aber wenn wir das uns anschauen, was vor Ort passiert, dann ist das eine brüchige Waffenruhe. Die wird immer wieder gebrochen. Es gibt Luftangriffe gezielt, so sagt es jedenfalls die israelische Armee, auf Mitglieder der Terrororganisation Hamas. Aber wir wissen natürlich auch von den Menschen vor Ort, von Augenzeugen, dass auch natürlich Frauen und Kinder immer wieder unter den Opfern sind.
0: Ja klar, und wegen des täglichen Beschusses stehen natürlich auch kaum noch Häuser.
1: Ja, das Ding ist, gestern erst ist in Gaza ein Haus zusammengebrochen, in dem so rund um die 100 Menschen gelebt haben. Mindestens 20 Menschen sind dabei jetzt auch ums Leben gekommen.
0: Deswegen, Bettina, erzähl mal, wieso leben denn noch so viele Leute in diesen maroden Häusern?
2: Ja, das ist wirklich eine extreme Situation. Wir wissen auch von einigen eben, die noch Kontakt hatten am Tag vorher mit den Angehörigen, die dort gewohnt haben, dass die Armut sie da hineingetrieben hat. Sie hätten lieber in den Zelten gewohnt oder sich vielleicht irgendwo ein kleines Plätzchen gesucht. Aber das ist so voll bei diesen Flüchtlingen, die überall versuchen, einen Platz zu finden, dass sie keine andere Möglichkeit hatten, als in ein so einsturzgefährdetes Gebäude zu gehen.
1: Das Problem ist ja die Situation, dass Leute da keinen Platz zum Wohnen haben. Die wird sich ja jetzt nicht so schnell bessern, leider. Also wie hoch ist die Gefahr, dass das nochmal passiert?
2: Ja, das war vielleicht nur der Anfang, denn jetzt kommt ja irgendwann auch der Winter. Das bedeutet, dass es sehr viel regnet und dass dann zum Beispiel Schutt und Teile, die da herumliegen, auch zum Beispiel noch auf Dächern sind, dass das schwerer wird und dass dann auch die Struktur noch mehr zusammenbricht. Und das kann man auch nicht so richtig wirklich einschätzen, wenn man sich einfach vorstellt, dass da so ein gewaltiger Trümmerhaufen wirklich im Gazastreifen flächendeckend ist. Dann sind wirklich Menschen überall in diesem Gazastreifen betroffen und es kann jederzeit wieder passieren.
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0: Breaking Dishes, Rihanna, kurz nach 5 hier bei Next. Und ihr Mann war ja jetzt gestern in Hamburg, tut ja weiter noch durch Deutschland. Und ich frage mich, war Rihanna denn jetzt auch in Hamburg?
1: Ich habe Ausschau gehalten auf jeden Fall, ich habe sie nicht gesehen da gestern.
0: Hat sie dir nicht Hallo gesagt?
1: Nee, überraschenderweise auch nicht. Ich habe nur mal eine DM geschrieben, aber hat sie natürlich gelesen, aber
0: hat
1: nicht geantwortet.
0: Hat sie nicht geantwortet und dann hast du gesagt, bist eh hässlich, ne?
1: Genau, Bitch. Ja. Yeah.

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Sie macht ihr eigenes Ding, bleibt ihren Wurzeln aber treu und macht dabei ihre eigene Banger-Musik. Es geht um Lisa. Sie ist ja Teil der koreanischen Girlband Blackpink. Kennt ihr ja. Damit sind die richtig erfolgreich geworden. Aber jetzt macht sie auch viel ihr eigenes Ding und es macht sie heftig.

Ihr neuer Track ist Sawadika, Banger, weil sie da halt auch voll rappt und sie entfaltet sich richtig kreativ, merkt man, weil sie bleibt ihren eigenen Roots treu, weil es eine Hommage ist eigentlich an ihr Heimatland Thailand. Sawadika heißt nämlich auf Thailändisch Hallo. Und man merkt auch durch die Accessoires, die Kleidung, die traditionellen Elemente aus Thailand, dass sie das da alles mit einfließen lässt. Aber es ist halt nicht so traditionell aufgemacht, sondern total modern aufbereitet. Ihr hört es ja auch schon an dem Sound, es klingt überhaupt nicht traditionell, sondern total modern interpretiert. Aufregendes Musikvideo auch, da passiert ganz viel. Ihr hört ja auch, sie schreit richtig einen an. Und ich finde es richtig geil, also mit so einer Band zu starten und sich dann aber auch selbstständig auch nochmal abseits von der Band zu entfalten, kennen wir ja schon vielen Bands, dass es immer wieder mit so Leuten passiert. Und Lisa ist auf jeden Fall diejenige aus der Gruppe, die es am erfolgreichsten gerade schafft. Und I love it. Sawadika ist es.

0: Eine Wohnung zu finden ist ultra schwer und auf der anderen Seite sieht man dann aber immer wieder so Geisterhäuser, so Schrotthäuser, mit denen seit Jahren irgendwie nichts passiert, die einfach leer stehen.
1: Ja, und man fragt sich so, warum passiert überhaupt nichts? Bei 6 bekannten Fällen geht die Frage eigentlich an den Investor Marco Bremermann, dem gehören die anscheinend, und Jörn aus der Regionalredaktion Buten und Binnen, du hast mit dem Typ mal gesprochen. Was sagt er jetzt so, warum seine Häuser so lange vor sich hingammeln?
2: Ja, sein Argument ist, das gibt es immer wieder, Leerstand gehört zur Immobilienwirtschaft dazu. Wäre ganz normal. Mal läge es irgendwie am Baurecht oder an juristischen Streitigkeiten beispielsweise.
3: Also Leerstand ist ja kein Geschäftsmodell der Immobilienwirtschaft. Das wird ja politisch immer gerne so dargestellt. Ja, der kauft das und lässt das alles leer stehen und verfallen und so weiter. Leerstand ist Immobilienwirtschaft dieser teuerste Zustand, den sie sich leisten können.
2: Was am Ende aber trotzdem unterm Strich bleibt, viele seiner Gebäude stehen seit Jahren leer.
0: Ist ja toll, dass er sagt, das ist normal, aber kacke ist es ja trotzdem irgendwie. Um welche Schrottimmobilien geht es denn jetzt?
2: Das ist einmal eine alte Gärtnerei in Walle. Da steht so ein Boot auf dem Anhänger davor und das wuchert so zu. Und dann der alte Dorfkrug in Huchting.
1: Da kommt man, glaube ich, vorbei, wenn man so Richtung Roland Center geht.
2: Oder? Ja, genau. Und dann sind es noch 3 in der Neustadt. Die wohl bekannteste Schrottbude da, das ist die Dete, ehemaliges Kulturzentrum.
0: Okay, und was sagen die Anwohner dazu, dass sich da nichts tut? Das ist ja auch für die doof, oder?
2: Ja, die sind maximal genervt.
4: Wir erwarten vom Eigentümer, dass er seine diversen Immobilien in der Neustadt nicht weiter vor sich hingammeln lässt, sondern sie entweder verkauft, damit sie entwickelt werden können, oder sie aber selber entwickelt.
2: Das war Johannes Osterkamp aus dem Beirat in der Neustadt. Der wünscht sich, dass die Politik Druck macht, damit bei Bremermann endlich was passiert.
1: Okay, und wenn der jetzt nichts machen will, kann dann nicht Politik einfach mal was machen?
2: Nee, die können fast nichts machen. Also solange die Häuser nicht kaputt sind und irgendwelche Dritten gefährden, dann haben die im Prinzip keine Handhabe. Das ist sein Eigentum und das kann er leer stehen lassen, auch wenn die einfach weiter verfallen. Mhm. So, gute Nachricht ist, Behörde und Bremermann, die sind im Gespräch jetzt. Die haben sich gerade getroffen und haben vereinbart, dass sie zusammen gucken wollen, dass sich da was tut. In 3 Monaten treffen sie sich wieder, dann gibt es eine Bilanz.
0: Ja, dann hoffen wir mal, dass da was rumkommt, dass wir vielleicht auch mal in diese Häuser einziehen können. Ne? Das wäre doch mal was.
1: Ja.

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0: hier bei Next. Und gleich nach den Nachrichten reisen wir in das Jahr 2012.
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0: Das hat Yannick.
2: Im Land Bremen werden 7 Schülerinnen und Schüler mit Migrationshintergrund in diesem Schuljahr durch ein Stipendium der Staatsstiftung unterstützt. Mit einer Feier in der Kunsthalle Bremen wurden sie heute offiziell in das Programm aufgenommen. Die Staatsstiftung will die ausgewählten Jugendlichen besonders fördern, damit sie unserer Gesellschaft mit einem werte- und sinnstiftenden Beitrag positiv mitgestalten, wie es bei der Stiftung heißt. Die Bundesanwaltschaft hat in Brandenburg einen mutmaßlichen Islamisten festnehmen lassen, der Anschläge in Deutschland gegen vermeintliche Ungläubige geplant haben soll. Erste Anschlagsziele sollten demnach eine Kirche in Bremen sein. Um welche Kirche es genau geht, ist aber noch nicht bekannt. Der 24-Jährige sitzt seit heute in Untersuchungshaft. Und in der Bremer Innenstadt ist am Vormittag die Leiche eines Mannes aus dem Wasser in den Wallanlagen geborgen worden. Ein Spaziergänger hatte sie entdeckt. Polizei und Feuerwehr zogen den Mann dann aus dem Wasser. Bei dem Toten handelt es sich um einen 40-Jährigen aus Bremen. Die Polizei geht aktuell nicht von einem Fremdverschulden aus. Die genauen Umstände der Todesursache sind aber noch unklar und deswegen werden die auch noch untersucht. Und das Wetter regnerisch gerade bei uns in Bremen bei so 17 Grad. Bremerhaven ein bisschen trockener und Oldenburg. Ansonsten morgen sieht es ein bisschen sonniger aus als heute tatsächlich. Trotzdem wolkig und ein bisschen windig, aber nicht so viel Regen.
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0: Ich liebe das an so alten Songs, dass wenn man die hört, man direkt so Erinnerungen hat oder, weiß ich nicht, Momente, in denen man die gehört hat oder Menschen oder was man da in seinem Leben gemacht hat. Mal gucken, was es bei euch ist, weil jetzt ist unser Throwback-Block, wie jeden Donnerstag 39, 17:30.
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0: Das ist unser Throwback-Blog jeden Donnerstag, 39, 17, 30. Und heute ist Tag der Stadtgeschichte im Bremerhaven. Jedes Jahr forschen dazu ungefähr 150 Schülerinnen und Schüler zu Bremerhavener Geschichte aus der Zeit des Nationalsozialismus.
1: Ja, und zwar überall in der Stadt einfach, an 50 unterschiedlichen Orten, zum Beispiel direkt vom Klimahaus am Alten Hafen. Dort lag 1933 das sogenannte Gespensterschiff.
2: Das Gespensterschiff ist ein Schiff, das in Bremerhaven 1933 und 1934 lag. Dieses Schiff wurde halt von der SA genutzt als Folterungsschiff. Die Menschen wurden halt befragt und wenn sie nicht geantwortet haben oder nichts auszusagen hatten, wenn sie fälschlich angeklagt wurden, wurden sie trotzdem gefoltert. Und die Anwohner, die in der Häuserfront vor dem Hafen gewohnt haben, die haben sich darüber beschwert, dass es so laut war und dass sie die Schreie im Sommer 1933 so viel gehört haben. Sie haben sich nicht mal darüber beschwert, dass die Leute dort gefoltert wurden, sondern über die Lautstärke von den Schreien.
0: Das ist so heftig und das beschäftigt Paula auch.
2: In Bremerhaven jeden Tag hier lang zu fahren mit dem Bus und so und dann zu wissen, dass hier damals Menschen gefoltert wurden und so, das gibt dann nochmal eine andere Perspektive auf die NS-Zeit und auch auf die aktuelle politische Lage und so. Ich finde es einfach sehr wichtig, dass man sich damit beschäftigt, weil auch viele Leute sich einfach nicht damit beschäftigen und einfach zum Beispiel auch ganz viel TikTok-Propaganda und so einfach nachplappern und diese Zeit auch verharmlosen.
1: Ja, und deswegen voll wichtig, dass die Schülerinnen und Schüler das da jetzt in Bremerhaven heute gemacht haben und die Geschichte nicht vergessen. Deswegen gab es heute den Tag der Stadtgeschichte.

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0: Robin Harris, Ellie Goulding hier um 17:53 bei Next. Und es tut mir echt leid. Also von Anfang an war diese Story schon ein bisschen unangenehm. Ein bisschen ist gut. Und zwar von der High Rocks, von einem High Rocks Girl. Ja. Anfang der Woche.
1: Durchfallfrau.
0: Ja, genau, leider. Ich wollte sie jetzt nicht so nennen, Assi, jetzt hast du es gemacht. Und zwar die
1: ja,
0: beim
1: halt
0: High Rocks Turnier Durchfall bekommen. Und es ist sie wirklich, also das Bein runtergelaufen. Und es ist so schlimm, sie hat es dann durchgezogen, trotzdem hat dann auch den Wettbewerb gewonnen. Und viele im Netz waren so, ey, das ist voll krass, sie hat einfach durchgezogen, voll
1: mit
0: die Sportskanone.
1: Scheiße am Bein, ja.
0: Genau, richtig. Viele waren aber so, okay, das war einer drüber, es ist echt eklig so. Die Leute haben ja auch danach die ganzen Geräte benutzt und so weiter. Und das Traurige ist jetzt aber, sie hat gesagt, dass sie jetzt von dem Titel zurücktreten will, den sie da gewonnen hat.
1: Oh, okay.
0: Weil sie sagt, sie hat so viel Hate bekommen, dass sie jetzt sagt, so, sie will jetzt auf die Punkte verzichten und scheiß drauf. Aber
1: oh Mann.
0: Scheiße. Ja, aber ist so. Das Ding ist, das tut mir voll leid, weil überleg mal, sie ist jetzt das Scheiß-Girl im Internet.
1: Ja.
0: Und das hat sie alles gemacht für den Titel.
1: Ja.
0: Und jetzt tritt sie von diesem Titel
1: aber sie
0: zurück.
1: Aber sie hat halt auch selber durch, also sie wollte das ja auch. Durchgezogen.
0: Ja, egal. So oder so. Ja, sie hat diesen Titel gewonnen und gibt ihn jetzt wieder ab. So, und wir sind raus. Bye,
1: ciao,
0: bye.
1: Leute.
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0: Crystal und Rudimental, 3, 2, 1. Also 3, 2, 1, Zeit für Drum and Bass.
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0: Am Donnerstagabend, Punkt 20 Uhr. Ladies und Gentlemen, was geht ab? Schön, dass ihr mit am Start seid. Heute Abend wieder mit einem Gast-DJ hier im Studio. Das heißt live, die nächsten 60 Minuten gibt's für euch. Wenn ihr Bock habt auf Shoutouts, schreibt bei Instagram @stunnerdnb. Das ist die eine Sache. Die andere Sache ist, ihr könnt es über die WhatsApp-Nummer im Studio mal versuchen. 01737690903. Ich werde ab und zu zwischendurch mal reingucken. Vor allem werde ich aber hier in der Ecke stehen und mich vom Bass ein bisschen durchschicken lassen. Amplex ist live am Start heute Abend. In the Wings, an den Ones and Twos, an allen vier Decks, was auch immer ihr braucht, wir haben es für euch. Wir gehen direkt rein. Heute Abend scheppert's wieder, ihr wisst doch. 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

Die Vibes sind high, einfach um 8 nach 8. Grüße raus an Alex, Maren und Ben, die ganze Nendorf-Gang. Max schickt Grüße aus Bremerhaven an die Familie und die üblichen Verdächtigen. 29 Forever, Live Love Life Ding. Shout out Different und Dave, yeah! Der geht raus an Hansi, Jule, Jakob, Samir, Samira, Sam und Sam. Gang, Gang, ihr wisst doch. Amplex in the mix.

Amplex in the Mix für die Rewind-Firma am Donnerstagabend. Viertel nach acht, das heißt, wir haben noch 45 Minuten live in the Mix. Das Studio wird auseinandergenommen. Shoutout an die ganze Crew, die letzte Woche Donnerstag beim Pop-Up-Rave in den Boost-Off-Studios mit dabei war. Schön Outdoor noch ein letztes Mal. Jetzt scheppern wir wieder Indoor. Amplex.

Es wird geballert. Bremens stabilster Bizeps an den Decks heute Abend hier. Das ist Amplex in the Mix. Geht raus an Jeremy. Er schreibt, der Shepard mich gerade wie eine Rakete ins Wochenende. Das glaubst du gar nicht. Schöne Grüße. Love, Digga. Grüße nochmal raus nach Nendorf. An Alex, Maren und Ben, die ganze Gang. Grüße nach Bremerhaven, Rave Tower 1 und 2. Big up, Hanse. Shoutout, Yannick. Amplex in the mix, ihr wisst.

0: Dreamland Primetime Sound einfach so. Alles wird auseinandergenommen. Amplex in the Mix für die Rewind-Fam. Er kennt auch die ganzen Texte von den Basslines. Wenn ihr sehen könntet, er singt so die ganzen Basslines. Der Mund bewegt sich die ganze Zeit mit. Cleanes Set. Letzten 12 Minuten sind wir live, bevor wir in die Throwback-Session gehen.
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0: Also einfach alles komplett auseinandergenommen, Digga. Was für ein Debüt. Also war auch Zeit nach all den Jahren, ne? Ist ja nicht so, dass wir uns nicht schon seit, was weiß ich, über 10 Jahren auf Raves über den Weg laufen. Aber Digga, die Selection und das Mixing. Huh! Krankes Set. Ich hoffe, euch hat's gefallen. Ich gehe davon aus, ich hab's ja gesehen bei Instagram, die Nachrichten, die reinkamen und auch hier bei WhatsApp im Studio. Das war schon ein harter Ritt auf jeden Fall. Wenn ihr Bock habt, euch das ganze Set nochmal zu geben, könnt ihr das ab morgen Mittag für die nächsten 7 Tage auf bremennext.de machen. Ansonsten findet ihr das Set auch länger noch in der ARD Sounds App. Und wir gehen jetzt in die Throwback Session zurück in das Jahr 2008 zur Random Concept. Welcher DJ, welche MCs, lasst euch überraschen. Es geht auf jeden Fall Rave-Sound-mäßig weiter. Crazy. Shoutout an alle, die das hier jeden Donnerstag supporten, immer weiter pushen. Danke an alle, die letzte Woche beim Pop-Up Rave mit dabei waren, am Donnerstag in den Pustorf Studios. Big up iKenji. Shoutout an die ganze Fam. Alle, die supporten, ihr wisst. Passt auf euch auf, kommt gut ins Wochenende und vielleicht sehen wir uns in Celle beim Stadtfest. Das wird auch Abriss. Bis dahin. Big up.
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Was geht ab, Fam? Ihr hört Rewind mit Stunner hier bei Bremen Next. Und gerade sind wir in der Throwback-Session für all die OJs, die Original Junglists, die den Shit noch von damals kennen, aus den 90ern, den frühen 2000ern. Und natürlich auch für all diejenigen, die es noch nicht kennen, öffentlich-rechtlicher Bildungsauftrag, ihr wisst schon, get educated. Hört ihr die Mucke, die ihr sonst nirgendwo hört. Turn it up!

0: Yes, fam. Das war's mit der Throwback-Session heute Abend. Ich hoffe, die letzten zwei Stunden haben euch gefallen. Wenn ihr Bock habt, könnt ihr die komplette Show ab morgen Mittag auf bremennext.de nochmal streamen für die nächsten 7 Tage. Dann kommt ihr gut über die Runden, bis wir uns dann nächsten Donnerstag wieder hören. Von 20 bis 22 Uhr Rewind mit Stunner hier bei Bremen Next für die Drum & Bass Fam. Ihr wisst, wir haben Live-DJs am Start, wir haben die neuesten Tracks am Start und wir machen immer eine kleine Zeitreise. Also, bis nächsten Donnerstag. Big up!
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